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1: 1952 fand in Straßburg die erste Sitzung der gemeinsamen Versammlung der Europäischen Gemeinschaft für Kohle und Stahl statt. Damit begann die Plenartätigkeit des Europäischen Parlaments. Feiern Sie mit uns 70 Jahre europäische Demokratie und blicken Sie mit uns zurück auf wichtige Ereignisse, die die Heimat der europäischen Demokratie geprägt haben. Am 10. September 1952 kam die gemeinsame Versammlung der Europäischen Gemeinschaft für Kohle und Stahl, EGKS, zum ersten Mal zusammen. Ihr Präsident war der belgische Politiker Paul-Henri Spaak. Die Versammlung wurde in der Nachkriegszeit gegründet, um einen weiteren Krieg zu verhindern und die Kohle- und Stahlindustrie in Europa zu regulieren. Die gemeinsame Versammlung hatte damals aber nur beratenden Charakter. Ihre 78 Mitglieder wurden von den Regierungen der 6 Gründungsländer ernannt, also von Belgien, der Bundesrepublik Deutschland, Frankreich, Italien, Luxemburg und den Niederlanden. Dementsprechend hatten die Mitglieder ein doppeltes Mandat. In den folgenden Jahrzehnten wuchs die Versammlung und bekam immer mehr politisches Gewicht. Im Laufe der Jahre wurden neue Verträge geschlossen und Erweiterungen vorgenommen, und so wurde aus der gemeinsamen Versammlung nach und nach das heutige Europäische Parlament. Die erste Veränderung gab es 1957. Damals wurden 2 Verträge unterzeichnet, nämlich der Vertrag zur Gründung der Europäischen Wirtschaftsgemeinschaft, EWG, und der Vertrag zur Gründung der Europäischen Atomgemeinschaft, der Euratom. Weil die Unterzeichnung in Rom stattfand, spricht man auch von den römischen Verträgen. Sie gelten als Gründungsverträge, die Europa entscheidend geprägt haben. Die römischen Verträge brachten dem Parlament eine beratende Rolle im Gesetzgebungsprozess, während die Kommission neue Vorschriften vorschlug und der Rat sie verabschiedete. Nach den Verträgen war die Versammlung nun für 3 Gemeinschaften zuständig: die Europäische Gemeinschaft für Kohle und Stahl, die Europäische Wirtschaftsgemeinschaft und die Euratom. Sie wurde auch größer. Mit nun 142 Mitgliedern trat die erweiterte Versammlung 1958 zum ersten Mal in Straßburg zusammen, und zwar unter einem neuen Namen: Europäische Parlamentarische Versammlung. Doch schon kurz darauf, im Jahr 1962, änderte sie ihren Namen noch einmal und nannte sich fortan Europäisches Parlament. Im selben Jahr verabschiedete das Parlament die gemeinsame Agrarpolitik. Lange Zeit fanden die Plenartagungen an verschiedenen Orten statt, in Sitzungssälen, die von anderen Institutionen oder Gastländern zur Verfügung gestellt wurden. 1973 dann baute man in Luxemburg das Schumann-Gebäude und das Parlament erhielt seine eigenen Räumlichkeiten und seinen eigenen Plenarsaal. 1979 fand die erste Direktwahl zum Europäischen Parlament statt. Präsidentin des ersten direkt gewählten Europäischen Parlaments wurde Simone Veil. Nicht nur die erste Frau an der Spitze des Parlaments, sondern auch die erste Frau an der Spitze einer EU-Institution überhaupt.
2: C'est un très grand honneur que vous m'avez fait en m'appelant à la présidence du Parlement européen.
3: Sie haben mir eine große Ehre erwiesen, indem Sie mich zur Präsidentin des Europäischen Parlaments berufen haben. Mir fehlen die Worte, um der tiefen Bewegung Ausdruck zu verleihen, die mich erfüllt, wenn ich nun diesen Platz einnehme. Vor allem möchte ich all denjenigen Kolleginnen und Kollegen hier im Saal danken, die mir ihre Stimme gegeben haben. Ich werde mich bemühen, mein Amt so auszuüben, wie Sie es von mir erwarten.
2: Je m'efforcerai d'être le président conforme à leurs vœux.
1: Nach der ersten Direktwahl fanden die Plenartagungen immer häufiger in Straßburg statt. Die Zahl der Abgeordneten war nämlich von 208 auf 410 angestiegen. Und im Sitzungssaal des Luxemburger Schumann-Gebäudes ließen sich nicht mehr alle Mitglieder des Parlaments unterbringen. Von 1986 an, als die einheitliche europäische Akte angenommen wurde, bekam das Parlament immer mehr Gesetzgebungsbefugnisse. Die Verträge von Maastricht, Amsterdam, Nizza und Lissabon wiesen dem Parlament eine immer wichtigere Rolle zu. Es wurde so in den allermeisten Bereichen zum gleichberechtigten Mitgesetzgeber neben dem Rat. Und es wurde ein besonderes Gesetzgebungsverfahren eingerichtet, die Konsultation. Werfen wir nun einen Blick auf einige zentrale Ereignisse, die es seither gegeben hat. 1987 wurde das Erasmus-Programm ins Leben gerufen. Seit mehr als 30 Jahren bietet es den Studierenden in ganz Europa die Möglichkeit, in einem der 33 Teilnehmerländer zu studieren. 1988, ein Jahr nach dem Start des Erasmus-Programms, erhielt Nelson Mandela den ersten Sacharow-Preis für geistige Freiheit. Dieser Preis ist die höchste Auszeichnung der Europäischen Union für Menschenrechtsarbeit. Er wird jedes Jahr vom Europäischen Parlament verliehen. 1995 dann fielen die Grenzen in der EU. Das Schengener Abkommen trat in Kraft. Der Schengen-Raum ist für die Unionsbürgerinnen und Bürger das deutlichste Zeichen der europäischen Einheit. Das zeigen die Eurobarometer-Umfragen der EU. Am 1. Januar 1999 wurde der Euro als Währung eingeführt und ein Jahr später verkündete man die Europäische Charta der Grundrechte. In dieser Charta werden die wichtigsten persönlichen Freiheiten und Rechte der EU-Bevölkerung in einem rechtsverbindlichen Dokument zusammengefasst. In Kraft ist sie seit der Annahme des Vertrags von Lissabon im Jahr 2009. 2004 fand die fünfte und bisher größte Erweiterung der EU statt. 10 Länder traten gleichzeitig der EU bei. Estland, Lettland, Litauen, Malta, Polen, die Slowakei, Slowenien, die Tschechische Republik, Ungarn und Zypern. Bulgarien und Rumänien wurden 2007 EU-Mitglieder, gelten aber noch als Teil der umfangreichen fünften Erweiterung. Im Jahr 2012 erhielt die EU den Friedensnobelpreis für ihre Bemühungen um Frieden und Versöhnung, Demokratie und Menschenrechte in Europa. 2013 wurde Kroatien in die EU aufgenommen. 2021 schließlich erklärte das Parlament die EU zum Freiheitsraum für LGBTIQ-Personen. Dies war eine Reaktion auf die Rückschritte bei den LGBTIQ-Rechten in einigen EU-Staaten. Die EU hat sich im Laufe ihrer Geschichte mehrmals erweitert. Und dieser Prozess ist noch nicht zu Ende. Mehrere Länder wollen Mitglieder der EU werden. Einige führen sogar schon Beitrittsverhandlungen. Das Vereinigte Königreich jedoch beschloss 2020, aus der EU auszutreten. Fassen wir zusammen. Aus den europäischen Gemeinschaften der 6 Gründungsmitglieder ist eine Union von 27 Mitgliedstaaten geworden, die Demokratie, Grundrechte, wirtschaftliche Stabilität und Wachstum fördern. Eine wichtige Rolle bei der Entwicklung der EU spielte das Europäische Parlament, das von 78 einzelstaatlichen Vertretern im Jahr 1952 auf heute 705 direkt gewählte Abgeordnete angewachsen ist. Bei der 70-Jahr-Feier des Parlaments in Straßburg hob Präsidentin Roberta Metsola in ihrer Rede hervor, dass das Europäische Parlament das einzige direkt gewählte, mehrsprachige und länderübergreifende Mehrparteienparlament der Welt ist.
2: I am not here to say that we are perfect. We are not.
4: Ich sage hier und heute nicht, dass wir perfekt sind. Das sind wir nicht. Unser Prozess ist manchmal frustrierend und die Fortschritte sind nicht immer schnell, weitreichend oder einfach genug. Wir müssen weitere Reformen durchführen. Wir müssen Tag für Tag auf positiven Wandel dringen. Aber ich bin stolz auf unsere Erfolge. Darauf, dass wir bei der Verteidigung der Demokratie ein leuchtendes Vorbild sind. Darauf, dass wir nie gleichgültig sind. Dass wir nie wegsehen.
2: Of how we have never looked away.
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7: Банките играят важна роля в нашето ежедневие. Ние им се доверяваме да пазят парите ни в безопасност, разчитаме на тях за заеми, когато искаме да си купим апартамент или къща. Използваме ги и за да правим парични преводи по целия свят. И точно както ние разчитаме на нашите банки да ни помагат да управляваме парите си, така и Европейският съюз зависи от своите собствени банки, които трябва да изпълняват важни задачи и да постигат неговите цели. Със сигурност сте чували за Европейската централна банка, но знаете ли как нейните решения засягат вашия портфейл? А знаете ли, че има също и Европейска инвестиционна банка, която има свои специфични задачи? Нека разгледаме и двете банки отблизо. Да започнем с тяхното местоположение. Седалището на Европейската централна банка се намира във Франкфурт, който е най-важният финансов център на Германия. Градът приютява и най-голямото летище в страната. Това го прави идеално място за вътрешни и международни пътувания, включително и бизнес пътувания. Не случайно Европейският съюз е избрал Франкфурт за седалище на тази важна финансова институция. Същото важи и за централата на Европейската инвестиционна банка. Тя се намира в град Люксембург, основен международен финансов център. Държавата Люксембург е една от страните-основатели на Европейската икономическа общност, която е предшественик на Европейския съюз, какъвто го познаваме днес. А сега, нека разгледаме ролята на тези две големи финансови институции. Европейската централна банка се грижи за еврото, заедно с националните централни банки на държавите, които го използват за своя валута. Нейната основна задача е да разработва и прилага паричната политика в рамките на еврозоната. Тя трябва да поддържа цените стабилни и да се стреми към инфлация от 2% в средносрочен план. А защо точно 2%? Защото както високата, така и ниската инфлация могат да навредят на икономиката в дългосрочен план. Когато инфлацията е висока, цените бързо се покачват и това води до изпразване на нашите портфейли. Ако имаме постоянно висока инфлация, няма да можем да купуваме същото количество стоки и услуги, както преди. Ето защо в интерес на евросистемата е да се поддържа темпът на инфлация на 2% в средносрочен план и да се избягва загубата на клиенти на пазара. Важното е да се запази доверието в системата. От друга страна, много ниската инфлация може да бъде също толкова вредна, тъй като може да доведе до намаляване на заплатите и по-ниски равнища на заетост. Това означава, че цените може да спаднат, но хората няма да могат да си позволят много, ако печелят по-малко или ако се затрудняват да си намерят работа. Европейската централна банка разполага с няколко инструмента за оказване на влияние върху икономиката на еврозоната. Например, тя може да определя основните лихвени проценти, за да поддържа цените стабилни. Сред нейните задачи е също така да гарантира, че платежните системи, като например кредитните и дебитните карти, функционират правилно и безпроблемно. Това помага извършването на парични преводи в цяла Европа или плащането без използване на пари в брой да става по-бързо, по-безопасно и по-лесно. Но Европейската централна банка не само наблюдава безкасовите плащания. Тя също така дава разрешенията за отпечатването на евробанкнотите, които използваме за заплащане на стоки и услуги за ежедневна употреба. Освен това, банката има и друга ключова задача – да упражнява надзор върху европейските банки,

Wahlperiode entscheidet das Parlament, welche Abgeordneten welchen Ausschüssen angehören sollen. Wie viele Mitglieder ein Ausschuss hat, ist unterschiedlich und hängt davon ab, wofür er zuständig ist. In der ersten Hälfte dieser 10. Wahlperiode etwa haben die Ausschüsse zwischen 25 und 90 Mitglieder. Ihre politische Zusammensetzung ist mehr oder weniger ein Abbild der Zusammensetzung des Parlaments als Ganzes. Bei der ersten Sitzung eines neuen parlamentarischen Ausschusses wählen seine Mitglieder einen Vorstand, also einen Vorsitzenden oder eine Vorsitzende und bis zu 4 stellvertretende Vorsitzende. Ebenso wie die Präsidentin oder der Präsident und die Vizepräsidentinnen und Vizepräsidenten des Parlaments haben die Ausschussvorsitzenden eine Amtszeit von 2,5 Jahren. Jeder Ausschuss verfügt über ein eigenes Sekretariat, dessen Größe von der Zahl der Ausschussmitglieder abhängt. Sehen wir uns als nächstes an, wie viele Ausschüsse es gibt und mit welchen Politikbereichen sie sich auseinandersetzen. Im Europäischen Parlament gibt es 20 ständige Ausschüsse. Sie alle sind jeweils auf einen bestimmten Bereich spezialisiert, zum Beispiel Haushalt, Fischerei, Kultur und Bildung oder auch Frauenrechte und die Gleichstellung der Geschlechter. Darüber hinaus kann das Parlament auch sogenannte Untersuchungsausschüsse einsetzen. Diese Ausschüsse gehen möglichen Verstößen gegen das Unionsrecht auf den Grund oder prüfen, ob es Missstände bei dessen Anwendung gibt. Manchmal setzt das Parlament auch Unterausschüsse oder nichtständige Sonderausschüsse ein, die sich dann mit besonderen Fragen auseinandersetzen. Derzeit gibt es 4 Unterausschüsse, nämlich für Menschenrechte, für Sicherheit und Verteidigung, für Steuerfragen und für öffentliche Gesundheit. In jedem von ihnen sind 30 Abgeordnete vertreten. Sonderausschüsse können für bis zu 12 Monate eingesetzt werden, wobei ihre Mandatszeit danach verlängert werden kann. Ein Beispiel ist der Sonderausschuss zur Corona-Pandemie. Dieser wurde im März 2022 für ein Jahr ins Leben gerufen. Später wurde seine Mandatszeit um weitere 3 Monate verlängert. In diesen 15 Monaten veranstaltete der Sonderausschuss mehr als 30 Anhörungen und Workshops. Dazu lud er insgesamt mehr als 200 Sachverständige aus der Europäischen Union und dem Rest der Welt ein, darunter auch 8 Mitglieder der Europäischen Kommission. Die Abgeordneten im Sonderausschuss lasen und verfassten hunderte von Dokumenten. Sie gaben zahlreiche Studien in Auftrag und organisierten insgesamt 6 Arbeitsbesuche. Ihre Anstrengungen trugen schließlich Früchte. Bei der Plenartagung im Juli 2023 verabschiedete das Parlament eine Entschließung mit dem Titel »Erkenntnisse aus der Covid-19-Pandemie und Empfehlungen für die Zukunft«. Die Arbeit des Sonderausschusses wurde damit abgeschlossen. Doch nun zurück zu den ständigen Parlamentsausschüssen. Diese Ausschüsse sind in erster Linie für die Vorbereitung der Plenartagungen zuständig, also die Tagungen, bei denen alle Abgeordneten des Europäischen Parlaments zusammenkommen. Sie verfassen zum Beispiel Stellungnahmen für andere Ausschüsse und erarbeiten Berichte auf der Grundlage von Gesetzgebungsvorschlägen der Kommission, die sie dem Parlament zur Prüfung vorlegen. Eine besondere Rolle spielen dabei die Berichterstatter, doch dazu mehr in einer anderen Folge dieser Podcast-Reihe. Die parlamentarischen Ausschüsse prüfen also die Gesetzgebungsvorschläge der Kommission. Sie reichen außerdem Änderungsanträge zur Prüfung im Plenum ein und sie benennen das Verhandlungsteam, das mit dem Rat an den Rechtsvorschriften der EU arbeitet. Zudem organisieren sie Anhörungen von Sachverständigen, damit möglichst gute und fundierte Entscheidungen getroffen werden. Darüber hinaus kommen die Vorsitzenden aller Ausschüsse im Rahmen der Konferenz der Ausschussvorsitze zusammen. Sie bestimmen wiederum ein Mitglied aus ihren Reihen, das für 2,5 Jahre den Vorsitz der Konferenz führt. Die Konferenz der Ausschussvorsitze koordiniert die Arbeit der Ausschüsse und stellt sicher, dass ihre Zusammenarbeit reibungslos verläuft. Abschließend nochmal eine kurze Zusammenfassung. Die parlamentarischen Ausschüsse bestehen aus Mitgliedern des Parlaments. Jeder Ausschuss setzt sich mit einem bestimmten Thema auseinander und bereitet Berichte vor, die auf den Plenartagungen bearbeitet werden.